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1: Es ist der 12. Mai 2026 am 6 Uhr am Abend und du hörst Kanal K. Schön bist du dabei und herzlich willkommen zu unserer Sendung «Blättele». Der Margo Giger und mich, Marianne Barth, gehörst an jedem zweiten Dienstag im Monat mit 10 Liedern und Geschichten dazu. Es sind nicht irgendwelche Lieder, sondern Songs zu einem bestimmten Thema. Was das heute ist, verraten wir gerade. Blättele.
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3: Auch ein Sali von mir. Ich mache euch heute das Thema auf. Es ist nämlich eins, das wir eigentlich schon behandelt haben. Wir haben so Zusammenarbeiten schon mal gemacht gehabt, zu dritt, aber jetzt haben wir das Thema Nebengleis und Seitensprünge. Also so Projekt-One-Offs und so besondere Momente, wo KünstlerInnen mit Leuten zusammenarbeiten, wo sie sonst nicht zusammenarbeiten, oder wenn sie irgendetwas ganz anderes machen, als sie sonst normalerweise machen in ihrer bekannten Rolle in der Band. Genau. Und ich habe etwas mitgebracht als erstes, was so richtig alt ist. Nämlich aus dem Jahr 1986. Das war 2 Jahre, bevor der Bob Dylan, der George Harrison, der Jeff Lynne, der Roy Orbison und der Tom Petty Traveling Wilburys gegründet haben. Von denen leben ja nur noch 2, der Jeff Lynne und der Bob Dylan. 2 Jahre vorher, 1986, hat der Bob Dylan eine Band gebraucht, um auf Tournee zu gehen. Und der fand, komm, Tom Petty und die Heartbreakers haben gerade Zeit und Lust. Und dann hat der Bob Dylan mit dem Tom Petty und den Heartbreakers eine recht lange Tournee gemacht und wir hören einen Song aus Australien vom Februar 86 aufgenommen im Sydney Entertainment Center. Gibt es natürlich keine wirklich offizielle Aufnahme, ist so ein Radiomitschnitt, den ich in der Tiefe vom Internet ausgegraben habe. Und zeitgeneigt habe ich natürlich den Track Masters of War ausgelehnt.

0: Ja, du musst dir vorstellen, das ist ja noch 1986. Tom Petty und The Heartbreakers sind natürlich auch schon fast 10 Jahre unterwegs, aber mit dem Dylan dann auf die Tournee gehen, ist ein Geschenk, wo sie mit Handkuss angenommen haben. Darum ist es interessant, du hörst den Petty nur mehr Gitarre spielen, also Solo ist der Mike Campbell von The Heartbreakers. Mhm. Und darum ist es so ein ganz interessantes Nebengleis, das sie mit den 80er Jahren gemacht haben, wo dann eben dann auch die ganz tollen Sachen von Traveling Wilburys inspiriert haben.
1: Genau. Seitensprünge, ein Sendungsthema, das verratet, was MusikerInnen eben sonst noch so treiben. Nicht alle starten ja gerade durch mit ihrer Kunst. Gewisse gehen lange Zeit in einen normalen Job nach, wie zum Beispiel das Sting, bevor sie dann MusikerIn werden. Andere fahren schon von Anfang an mehrspurig und verbinden die Musik bereits mit ihrer anderen Kunstsparte, wie zum Beispiel Laurie Anderson. Oder wieder andere sind schon in einem künstlerischen Beruf zuhause und machen dann einen Abstecher in die Musik, wie zum Beispiel Juliette Lewis oder der Johnny Depp. Um das geht es heute. Bekannte Persönlichkeiten, die plötzlich ihre Leidenschaft für die Musik entdeckt haben und sich auch in diesem Metier zuhause fühlen. Aber erwähnen möchte ich auch noch die, die innerhalb von ihrem Beruf zum Beispiel durch eine bestimmte Rolle in einem Film zeitenweise den Fokus auf die Musik gelegt haben, wie zum Beispiel der Joaquin Phoenix. Das sind die KünstlerInnen, die mir zuerst in den Sinn gekommen sind, plus der eine, mit dem ich will starten. Der Seitensprung, der mir zuerst in den Sinn gekommen ist, bringe ich auch zuerst in meiner Musiksammlung. Es geht um den Schauspieler Keanu Reeves. Der hat mal gesagt, ich bin wirklich kein speziell guter Musiker und wenn ich nicht schon berühmt wäre, würde man meine Songs gar nicht öffentlich hören. Aber es macht halt einfach Spass, mit ein paar Kumpels zusammen auf der Bühne zu stehen und Musik zu machen. Typisch Keanu Reeves, so bescheiden ist er eben. Schmacht. Und ja, so ganz Unrecht hat er ja nicht. Seine Band Dog Star besteht nicht aus den brillantesten Musikern. Vor allem der Sänger könnte meiner Meinung nach ein bisschen Nachhilfe brauchen. Aber die Spielfreude und die Freude an Musik bringen es live über. Und hey, sie coveren Just Like Heaven von The Cure. Der Song befindet sich auf keinem offiziellen Dogstar-Album. Er wird nur als Live-Cover gespielt. Gefunden habe ich darum nur eine gewackelige Aufnahme von diesem Song. Aber es soll gelten. Wir hören es jetzt trotzdem.
0: Yes, es ist ja Blättern, das rauscht und pfust und tut.
1: Genau.

0: Beim genaueren Betrachten ist mir noch in Sinn gekommen, Keanu Reeves hat sich nicht nur als Musiker profiliert, sondern er hat ja auch eine Eishockey-Karriere angefangen und wegen einem Unfall müssen unterbrechen. Und deswegen Chapeau, wie mehrspurig der Herr Reeves fährt.
1: Das ist einfach so ein ganz, ganz großer, toller Typ. Und ich habe eigentlich auch noch Musik mitgebracht von ganz gallen großen Typ innen und außen. Und leider keine Schauspielenden. Also ich habe diesen Schauplatz am Nebengleis habe ich sein, weil ich hätte etwas mitbringen von der Jennifer Lawrence, vom Idris Elba, von der Taylor Momsen und der Pretty Reckless, der Zoe Deschanel oder von der Anna Kendrick. Ich bin gerade so nicht bei den Supergroups, sondern bei diesen speziellen Projekten, wo stattfinden oder stattgefunden haben. Und das, was dir wahrscheinlich am meisten gefällt, was ich mitgebracht habe, ist Free Kitten. Kennst du Free Kitten?
0: Also, ich kenne nur First Aid Kitten.
1: Nein. Wenn ich dir jetzt erzähle, wer dort mitwurstelt, dann macht es bei dir Und ich habe ja versprochen, dass ich so ein lärmige Musik mitbringe, das habe ich bis jetzt noch nicht gross eingelöst. Darum ist Free Kitten ideal. Das ist nämlich Kim Gordon von Sonic Youth dabei.
0: Yes.
1: Und Julia Caffritz von Pussy Galore. Und die haben eigentlich einfach aus Spass Scheiben gemacht. Was denkt ihr, wir machen uns eigentlich lustig drüber, über die Post-Punk-CBGB-Improvisationsexperimentelle Musikszene. Free Noise, Free Jazz. Machen wir uns eigentlich einfach lustig drüber. Und dabei ist ein ganz, ganz cooles Album entstanden, 1993, wo wir jetzt den kurzen Song Harvest Spoon hören, wo eine Hommage ist an Harvest Moon von Neil Young natürlich.
0: Und wie muss ich jetzt machen?

0: Nach diesem Song ist einer der wenigen Momente, wo man als Mann noch «Nice Ass» sagen darf, weil das Album von Free Kitten, wo der Song «Harvest Spoon» drauf ist, so heisst.
1: Und ich sage nicht nur «Ah», sondern ich schreie ein riesen lautes «Yeah». Sehr geil. Wir haben uns wieder super ergänzt, Herr Giger, weil du hast gesagt, du hättest keine Schauspielende dabei und ich eben schon. Und die nächste Interpretin kennt man wirklich hauptsächlich als Schauspielerin. Und ich mag sie eigentlich sehr in ihren Filmen. Ihre gesprochene Stimme gefällt mir und auch ihre Gesangsstimme. Die Stimme, die tönt so üppig. So, als hätte sie gerade ein feines Glas Rotwein getrunken oder Schoki gegessen. Oder eben beides zusammen.
0: Ich bin ja gespannt, wer das ist.
1: Ja, ich kann die Stimme nicht anders beschreiben als üppig. Und die Rede ist von der Schauspielerin Scarlett Johansson.
0: Schön.
1: Die wagt sich ja schon seit einer Zeit auf die Bühne. Mhm. Und am besten gefallen mir die Songs, die sie mit dem Singer-Songwriter Pete Yorn aufgenommen hat. Die tönen dann teilweise so ein bisschen nach Americana, Singer-Songwriter oder Rock-Pop. Und mitgebracht von diesen beiden habe ich den Song «Bad Dreams». Den findest du auf dem Album «Apart» aus dem Jahr 2018. Abflug, Seitensprung 2. Mm.

0: Bad Dreams, deswegen so Nebengeräusche.
1: Naja, und den Autounfall und überhaupt. Uiuiui. Jetzt hat mir gerade so ein bisschen durchgeschüttelt, oder? Albtraum.
0: Aber wir bleiben bei den Dreams, wie es aussieht.
1: Wir bleiben bei den Dreams. Und ich muss. Das, uns hat mir mal gesagt, ich soll nicht immer alle Leute aufzählen, die mitspielen. Magst du dich erinnern?
0: Also das habe ich nicht persönlich
1: genug.
0: Das ist
1: gemischt. Nein, das hast ja nicht du gesagt. Das hat irgendeine Sendungskritiker gesagt, so eine professionelle.
0: Das ist, ja, du machst ein bisschen viel Name-Dropping.
1: Ja, vor allem bei dieser Sendung heute ist das ja wie voll erlaubt, oder?
0: Genau.
1: Also, wir gehen im letzten Monat zurück, also in April 26. Wir gehen ins Baked Potato in Los Angeles. Das ist so ein legendärer Pop-Rock-Jazz-Club. Name-Dropping. Und dort spielt der crazy Mensch Scott Kinsey immer wieder. Vocoder, Klavier und so weiter. Und hat immer den Gast dabei. Am Bass eben den Francisco Faturoso. Ein geiler uruguayischer Bassist, der interessante Jazz-Gitarrist Andrew Renfro. Und eine sehr, sehr talentierte Sängerin und auch Bassistin, die aber an dieser Stelle heute noch mal singt, Meredith Salimbeni. Die spielen Dreams von Fleetwood Mac live. Und das passt ja. Nach einem Albtraum braucht man dann auch wieder mal einen Traum, wo man sich ein bisschen entspannen kann. Und interessant ist, wer Schlagzeug spielt. Das ist nämlich der Danny Carey, der bei Tool spielt sonst. Und da könnte man ja meinen, dass der nur kompliziert spielen kann. Und plötzlich spielt er ganz einfach 4/4-Takt. Und das ist das Nebengleis.

Der nächste Interpret kennt man hauptsächlich als Frontmann von der australischen Band Midnight Oil. «Beds are Burning», der Hit von ihnen, ist in den 90er Jahren hoch und runter gelaufen. Die Rede ist von Peter Garrett. Er hat zuerst Musik gemacht und ist dann Umweltminister in Australien wurde. Er hat also einen Seitensprung in die Politik gemacht und das sehr ernsthaft. Und weil ihm eben die Umwelt sehr am Herzen liegt, geht es in seinem Soloprojekt eben um die Klimakrise, Umweltverschmutzung und auch sonst um andere Gesellschaftsthemen, die er kritisch betrachtet. Ich habe mir sein neuestes Album aus dem Jahr 2024 reingezogen und bin beim Song «Permaglow» hängen geblieben. Es ist eine gesellschaftskritische Botschaft über die moderne Einsamkeit und digitale Abhängigkeit. Es geht um den Widerspruch, einerseits ständig digital zu vernetzt zu sein und andererseits sind wir durch das emotional isoliert. Menschen, die nebeneinander sitzen, aber nicht miteinander reden. So kann man sich das vorstellen. Permaglow beschreibt das stetige Bildschirmlicht, also das künstliche Licht vom Bildschirm, eine unechte, oberflächliche Realität. Eine Welt, die hell wirkt, aber emotional leer kann sein. Was es sonst noch zum Album «The True North» zu sagen gibt, es hat sich seit den 90er Jahren beim Peter Garrett nicht viel verändert. Das Album knüpft eigentlich dort wieder an, wo er aufgehört hat. Und thematisch erkennst du wirklich den Politiker in diesen Songs. Einzelne Stücke tönen wie eine politische Rede, aber eine gute. Das ist «Permaglow» aus dem Jahr 2024. Hey.

0: der Herr Giger gesagt, es kommt jetzt einfach noch ein Refrain von diesem wunderbaren Song und darum getrauen wir uns rein zu ploppern. Er geht halt einfach ein bisschen lang für unsere Sendung.
1: Das stimmt und es ist schon nicht recht, dass wir dieser Göttin nicht reinschnurren. Es ist nämlich Stevie Nicks mit einem Song, der 2013 erschienen ist. Ja, und das ist ein recht alter Song. Hm? Mit dem Dave Grohl zusammen. Da möchte ich die Geschichte noch erzählen dazu. Aha. Es gibt auch den Sound City-Film, wo der Dave Grohl das alte Neve-Mischpult von den Sound City-Studios in L.A. gekauft hat, weil das Studio bankrott gegangen ist und in sein Studio eingebaut hat. Und dann haben sie Doc-Film daraus gemacht. Und gleichzeitig mit ganz, ganz vielen Leuten hat er Lieder aufgenommen, die einfach auch schon in den legendären Studios gespielt haben. Und dann ist dieser Song entstanden, «You Can't Fix This», wo dann der Taylor Hawkins Schlagzeug spielt und der Rami Jaffe, der einmal bei den Foo Fighters auch noch Keyboard spielt. Das sind die vier zusammen, die hier einfach der brillante Fleetwood Mac Song, der kein Fleetwood Mac Song ist, ja, aufgenommen haben.
0: Hammer. Er ist sackstark. Und der Dave Grohl macht doch einmal die Weihnachtssession. Mhm. Ist das auch aus dem heraus entstanden? Oder einfach sonst?
1: Ich weiß nicht, ob sie damals schon gemacht haben, die Weihnachtssession. Aber der ganze Soundtrack, Sound City Reel to Reel, hat noch krass tolle Kollaborationen drauf.
0: Oh.
1: Auch noch eine mit dem George Holm und dem, wie heisst der von einem schnell, Trent Reznor. Mhm. Mantra, also der geht halt in 8 Minuten, der hat eh keinen Platz in unserer Sendung, aber der ganze Soundtrack ist affengeil und der Film ist auch toll zu schauen.
0: Hey, ane damit. Ane damit.
1: Jawohl.
0: Ja, jetzt gibt es halt eine Wiederholung. Ja, mehr oder weniger. Weil in einer Sendung von uns zum Thema Stimme habe ich den Filmsoundtrack abgespielt vom Film «Song Sang Blue». Ein Film, wo es um die berühmtesten Neil Diamond-Imitatoren gegangen ist. Und zwar sind das Claire Sardina und Mike Sardina, besser bekannt als Duo Lightning and Thunder. Gespielt worden im Film sind die beiden von Kate Hudson und Hugh Jackman. Die beiden Hollywood-Stars haben all die Neil Diamond-Songs selber gesungen, was mich schon noch beeindruckt hat. Dass der Hugh Jackman kann singen neben der Schauspielerei, habe ich schon gewusst. Aber Kate Hudson hat mich überrascht. Dich ja nicht, gell, Herr Giger?
1: Nein, ich bin schon lange ein grosser Fan. Und sie war im Jahr 2000 ja Band-Aid im Film «Almost Famous». Da hat sie einiges gelernt von diesen Musikern.
0: Ja, genau.
1: Und von Chris Robinson wahrscheinlich auch.
0: Und in das Cover, wo Kate Hudson im Film solo gesungen hat, in das habe ich mich voll verliebt. Einerseits gefällt es mir, weil es ein genialer Song ist, und andererseits singt sie es mit so viel Ehrlichkeit und Charme, dass es einem einfach gefallen muss, obwohl es sicher nicht perfekt daher kommt. Ich rede vom Song «I've Been This Way Before», im Original von Neil Diamond, heute interpretiert von Kate Hudson. Kate Hudson wäre also somit heute Abend die zweite Schauspielerin, die nebst der Schauspielerei einen Seitensprung in die Musik gewagt hat. Chapeau, Madame Hudson.

0: Seufzt, schmacht. Hm. Willst du noch etwas dazu sagen?
1: Du hast wie gesagt, es ist so ein bisschen imperfekt oder rough. Ich finde es nicht so rough. Ich finde es recht authentisch. Und
0: es knistert schon ein bisschen, wenn sie da in die höheren Stimmlagen kommt. Aber es ist sehr charmant.
1: Bei der Brandy Carlyle findet man es auch toll, ja, wenn ihre Stimme bricht in der Story.
0: Das also, stimmt.
1: Ich finde es voll toll und kaufbar. Mhm. Frau Barth, kennst du das, dass man so einen Seitensprung macht? Das musst du natürlich nicht antworten, das ist eine rhetorische Frage. Ich glaube, das kennen fast alle, die zuhören. Und es dann einfach vielleicht gar nicht so gut war. Und auch bei dem, was ich jetzt folge, ich glaube, die Band findet es immer noch gut, dass das stattgefunden hat. Aber ich finde es auch ein bisschen absurd und lustig. Also es ist The Darkness, wo vor 3 Jahren jemanden eingeladen hat, wo sie in London gespielt haben im Dezember. Ich sage jetzt nicht, wen sie eingeladen haben. Das ist die Aufgabe, die man herausfinden muss, wenn man hier bei uns zuhört. Insbesondere du, Frau Barth. Wen haben The Darkness eingeladen, um das Lied mitzusingen? Ich glaube, es ist eine verbotene Künstlerin in unserer Sendung. Ich bin aber nicht sicher, ob er wirklich verboten ist. Ich würde ihn nämlich nie mitbringen, aber heute schon.
0: Okay.
1: Mhm. 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

0: schwierig, weil ich finde, die Stimme bringt in diesem Song gar keinen Mehrwert. Ich hätte eigentlich lieber nur den Sänger von The Darkness gehört. Und ich komme nicht drauf, wer da noch so ein bisschen mittrellert hat.
1: So einer, der ein bisschen aussieht wie eine Batterie, weil er eine orange Haar hat.
0: Der Ed Sheeran?
1: Ja.
0: Ah, echt jetzt?
1: Das ist Eddie Sheeran.
0: Also weißt du, er kann schon noch gut supporten bei anderen MusikerInnen, aber dort hat er jetzt nichts beigetragen.
1: Er hat nichts beigetragen?
0: Viel am Platz. Also ich mag ihn als Mensch, aber nicht als Musiker.
1: Mir geht's ähnlich.
0: Und eben in so Kollaborationen habe ich ein paar Mal gedacht, ja, das ist jetzt gut gemacht, Eddie. Aber da hat es ihn nicht gebraucht.
1: Da hat es nicht gebraucht. Was wir noch am Schluss hinter der Sendung anhängen, ist die Aufnahme aus der Probe. Das ist fast interessanter als das, was sie auf der Bühne gemacht haben. Weil dann hört man ihn ein bisschen besser. Und dann merkt man auch, dass sie wirklich Spass gehabt haben zusammen. So tönen sie so, ja, haben wir gemacht.
0: Ja.
1: Und die Darkness liefern wie immer ab, weil sie einfach live richtig geil sind. Und jetzt gehen sie ja dieses Jahr auf ein grosses Stadion Tour in UK und das ist cool.
0: Yeah.
1: I like it.
0: Me too, ja. Ja, jetzt wäre es eigentlich so weit, dass wir uns das nächste Sendungsthema verraten würden. Ich möchte aber noch schnell vorher meinen letzten Interpret vorstellen von heute Abend, weil das dauert ein bisschen länger. Ja, weil der ist schon eine krasse Nummer und vor allem sehr vielseitig. Eben deswegen geht es ein bisschen länger. Zuerst hat man ihn nämlich als Profifußballer kennt, dann als Schauspieler und jetzt als Sänger, der Anfangsjahr sein Debütalbum rausgebracht hat. Hast du irgendeine Ahnung, Marco, wer das könnte sein?
1: Ich bin beim Wort Fußball dissoziiert.
0: Es geht um den Eric Cantona. Manchester United Fans haben ihn verehrt als Geil. King Eric.
1: Das kenne ich ja auch noch.
0: Genau, in den 1990er Jahren ist der Profifußballer aus Marseille zur Fußballlegende geworden. Immer wieder ist er in den Medien auftaucht wegen seiner Wutausbrüche auf dem Rasen und seiner berühmt-berüchtigten Kung-Fu-Kicks. Aber es hat auch immer wieder seine künstlerische Ader durchgedrückt, als Kunstmaler, als Schauspieler und jetzt auch noch als Musiker. Heute Abend ist er wohl der Mann mit den meisten Seitensprüngen. Perfect Imperfection heisst sein Debütalbum, das Anfangsjahr rausgekommen ist. Es ist ein zweisprachiges Werk zwischen geisterhaftem Rock und poetischer Chanson. Er sagt von sich selber, ich bin Eric Cantona, nicht der Nick Cave aus Marseille. An Nick Cave erinnert er mich beim Losen aber eigentlich nicht, sondern eher an Leonard Cohen. Die Musik wird sehr oft von Geigen und anderen klassischen Instrumenten begleitet und erinnert ein bisschen an die Bretagne oder die Normandie. Schon fast ein bisschen im Stil von Jan Tiersen. Der Song, den ich ausgewählt habe, bietet ein bisschen alles von dem, was ich gerade erwähnt habe. Der Song heisst «Droit», abgeleitet vom französischen Wort «droit», «rechte», und dem Wort «droit», also «Finger». Und im Song heisst es dann sinngemäss, «Der Mensch hat keine Rechte mehr, ihm bleiben nur noch seine Finger». Das ist eine provokante Metapher, die ausdrücken will, wenn das Rechtssystem versagen, bleibt nur noch die Wut, Protest und symbolischer Widerstand. Der Eric Cantona geht also mit der Zeit und lernt sich

0: Körper und dem, also das ist so froschgrün und mit dem schönen grünen Liebli. Er sieht irgendwie ein bisschen hässig, aber ganz sympathisch aus.
1: Genau.
0: Ich habe vergessen, dass ich den Fußball in den 90ern nicht so ungern hatte wie jetzt.
1: Hat vielleicht noch mehr so charismatische Typen gehabt, wie eben der Eric Cantona. Ja, seinen Song spielen wir noch als letztes und vorher Sendungsthema vom Juni.
0: Ja, wir machen es so. Frau Barth und ich, wir stellen uns vor, wir würden Karaoke singen und bringen jede 5 Lieder mit, die wir selber würden singen. Und im besten Fall machen wir das dann mal noch.
1: Ja, aber keine Angst, liebe Zuhörende bis Zuhörende, wir werden nicht mitsingen.
0: Du bringst mir gerade noch eine Idee, wir könnten die Lieder instrumental laufen lassen, mitmachen.
1: Ich bringe dich auf eine Idee und ich bringe ein Kleppband mit.
0: Das wird einige Leute wahrscheinlich freuen.
1: So? Der Song «Trois» von Eric Cantona als letztes, aber will man jetzt eigentlich noch den ultimativen Seitensprung aus der gegenwärtigen Zeit in den Sinn gekommen ist, möchte ich den noch schnell loswerden. Sorry, aber was wäre das Vreni Schneider ohne ein Kaffee am Pistenrand?
0: Komm, das hängen wir auch noch hinten dran.
1: Tschüss zusammen.
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Herzlich willkommen, liebe Zuhörer, zur griechischen Sendung hier bei Radio Kima auf Kanal K. Agapimenisas, agroates, askalos orizame, sto Radio Kima, sto Kanal K.

Yo, CH Raps. Hallo und herzlich willkommen, du hast richtig eingeschaltet. 2 Stunden lang ausschließlich Rap-Produktionen aus der Schweiz oder Produktionen mit Schweizer Rap-Beteiligung. Mein Name ist Mark the Shark. Die nächsten 2 Stunden hier am Mikrofon. Und wir haben am Anfang wieder ganz neue Tracks aus dem Schweizer Wunderland, aus dem Schweizer Rap-Wunderland. Und wir haben auch noch einen Exclusive-Track, den wir werden spielen. Und zwar kommt der das Mal vom Jules. Gemeinsame Kollabo. Stimmt gar nicht. Vom CDG Flacco zusammen mit dem Benny Branch Nano. Aber das dann später in dieser Sendung. Der Anfang macht niemand anders. The Olden Blackbirds. Zusammen mit dem Cine Paradiesäpfel. Ist schon ein bisschen älter, aber so ein nice Track ist. Spielen wir den jetzt.

on the track, was für ein Rapper, Debbie Cortez, hat schon den Bounce Cypher verbrannt dieses Jahr. Sport heisst der Track, absolut kein Mord, ja vielleicht am Mikrofon. Das ist JCH Raps, brandneue East, auf einem Brett vom Fire on Black und das nächste Brett kommt von einem anderen unglaublich guten Producer, der Ludwig US aus Basel. Morrow ist zurück.

0: Yes, sir. Das war 3 AM in Wiedeke vom Drini, El Loco und EAZ. Und der Unterschied könnte nicht anders sein. Yo, CH Raps da mit 10 AM in Hebron. Das ist der M zum O. Moment auf Tour. Am Donnerstag in Bern. Für alle, die an ein Konzert gehen wollen, gehen auf sisouge.ch. Das ist eine Garfahrt organisiert aus Zürich. Von meinem Mann M zum O nach dem ausverkauften Plattentaufe im Exil.
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Nachdem wir 3 AM in Wiedigen gehört haben von El Loco Drini und EAZ und 10 AM in Hebron vom My Man M zum O, so der Riva mit 2 AM Forever. Ist das schon ein bisschen älter, aber ich musste das unbedingt bringen. Es ist Yo CH Raps, alles Rap-Produktion aus der Schweiz. Und wo der Riva ist, kann der Chester nicht weit sein. Die nächsten zwei Tracks kommen vom Chester in eine Gemeinsamkeit mit dem Cine und auf einem Beat von My Man, Olden Blackbirds. Das ist, was hat das all gebracht? Was hat all das gebracht? Und dann im Anschluss Drei Buch. Yo

Massenstechen, yes. Da sind sie zusammen, die Brüder, nicht nur im Geist, sondern vom Real Blood, Chester und Riva, auf einem absoluten Brett, vom Olin Blackbird, das ist der dritte Beat in Folge, wo wir hier die OCH Raps hören. Vom Olin Blackbird, der Track heisst Hotspot. Er ist auch ein paar Wochen alt. Wir durften ihn schon spielen, einen Monat bevor er draus war und sogar einen Namen getragen hat, der anders war als Hotspot. Ich glaube, High End war der Arbeitstitel von diesem Track. Olin Blackbird, dreimal hier in Serie auf OCH Raps. Was für Bretter liefert der Mann aus Aarau, jetzt in Baden. Seit 20 Jahren am Start mit unglaublichen Beats. Und wir spielen den immer wieder, weil es ist unglaublich, was er alles bietet. Aber wir sind zurück im OCH Raps Modus und wir haben noch neuere Tracks am Start, unter anderem der nächste. Und zwar ist es Wanderlei, so heisst der Track, kommt vom Lexi. Ist gerade zurückgekommen mit dem Mixtape zusammen mit dem Tiore. Spielen wir dann im Anschluss. Jetzt hören wir seinen Solo-Track Wanderlei. Ich glaube, sind 3 Tage alt. Du hörst OCH Raps mit brandneu im East, 2 Stunden lang ausschließlich Produktionen aus der Schweiz. Und jetzt sind wir hier mit dem Lexi. Genehmigen uns einen feinen Drink mit Sprite gemixt. Tönt so. Yes, sir. Wir werden blöd.

sind wir nicht alle ein bisschen jiggy. Das ist OCH Rap Store. Lexi und Tiore von ihrem gemeinsamen Mixtape. Swish Cheese. Tiore, noch vor 2 Wochen live auf Kanal K zu Gast gewesen beim Swiss Irie in der Sendung. Und jetzt hier live ab Konserve bei OCH Raps. Wir hören gerade zum zweiten Mal wieder mit seinem Partner in Crime. Und zwar Lexi, ist ebenfalls vom Swish Cheese Mixtape, aka EP, Shotsia Raps.

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1: 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JCH Raps, das ist der DVW. Du hast
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1: Viel gegeben, vor 3 Wochen rausgekommen. Zurichum Beats.
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1: Brandneu.
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1: Ist neu EP, Hustlers Cry 2. Wir hören.
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1: Tranko heisst Sully. Tönt so. JCH Raps. Hey Mali.

Liebe auf dem Phone. Hier auf dem Radio Kanal K. Yo, CH Raps. Mit brandneuem East aus dem Schweizer Rap Kosmos. Genauso wie der nächste Track Mama oder Suki. Auch der Ludwig ist dort am Steiser.

0: OTH Raps. 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Shark, was machst? 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Neue East. Von Motel Pool. Featuring Desiree. Ja, wir gehen recht poppig heute Abend. Unter anderem. Aber auch das passt die Rahmen bei OTH Raps, bro? Neue East. Aus dem Rap. Kosmos und Pop natürlich, ich muss da hören. Und wenn du nicht ganz im Mood bist für das Bad All Moods, dann
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0: C'est vielleicht der Becca.
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0: Ja, das Album von John Sarastro heisst Coyotes. Werden wir noch weiter besprechen. Aber soweit ist, spielen wir einen Classic vom Bass. Und zwar hat er alle Ü40 Rapper aus seinem Freundeskreis zusammengerufen. Ist jetzt auch schon ein bisschen länger her. Ist ein Classic, vor 3 Jahren rausgekommen. Und jetzt hören wir den Ben Remix vom Ü40 Klassentreffer. Das Ganze geht fast eine Viertelstunde. Stay tuned. Es ist Yo CH Raps. Wir machen weiter noch die nächste Stunde mit ausschließlich Rap-Produktionen aus der Schweiz. Und das ist jetzt der Bass zusammen mit seinen Kollegen.
1: Ja, Gangster, look, du verstehst mich eben gleich falsch. Ich hab den Part gerade dort geschrieben, wo mir den Beat geschickt hast. In 5 Minuten, Bro. Aber ich bin seit dort nicht im Studio gewesen.

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0: Wir wollen das Böse nicht sehen, aber lassen es geschehen. CRF. The CRF. For the Bongle Brothers. Auf dem schon der John Sarastro Curtains. Da oben auf einem Brett vom Scabby Beats mit Saul Grüninger. Der Titeltrack von seinem brandneuen Album. Und wenn alles gut läuft, ist er vielleicht nächste Woche am Dienstag von 9 bis 10 live zu Gast hier bei Kanal K. Und erweitern das Brett vom Scabby Beats hören wir hier. Das ist der Dope R, 90s Dude.
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der Dobia R.E. zum zweiten. Vorher mit 90s Dudes. Jetzt mit Ikigai. Ist ein bisschen älter, schon ein paar Monate alt. Das ist JCH Raps. 2 Stunden lang ausschließlich Rap-Produktionen aus der Schweiz und nach dem frankophonen, respektive italienischen Rapper Dobia R.E. oder italienischsprachigen Rapper hören wir jetzt De Sini. Er arbeitet an einem als französischen Album, das heisst Ange Déchu, sollte schon bald rauskommen. Und eine weitere Single spielen wir jetzt. J'hallucine, ich halluziniere. JCH Raps da. Sini aus Murten, Netroom Records. Bald kommt sein französisches Album Ange

Fühlt sich wieder. Jungs, Sini, okay, ihr habt es gehört. Benny Brand Shenano auf dem Brett vom Fabé. Nachdem wir Sini vorhin gehört haben, was im französischen Album Ange Déchu. Hier ein neuer Track von Jules. Limbo heisst der Track, featuring Benny Brand Shenano. Und Benny Brand Shenano können wir auch jetzt auf dem Exclusive-Track, den wir vorhin schon mal angespielt haben, um euch ein bisschen lustig machen. Dem Freitag kommt es raus, ist der neueste Track vom CDG Flacco. Der Track heisst Ellen DeGeneres. Das ist ein Exclusive-Track, weil er kommt erst in 3 Tagen raus. Am Freitag ist es soweit, oder am Donnerstag Mitternacht. Featuring Benny Brand Shenano, a.k.a. Cine, Natrum Records. CDG Flacco. Freitag ist soweit, hier gehört zum ersten Mal, das ist Yo, CH Raps. Wenn noch 25 Minuten sind wir durch.

0: so ein Brett von Perino, Shalavin mit Smoke featuring Franco Spurs, Yossi Haraps, 20 Minuten vor Mitternacht. Machen weiter mit Piranha, so heisst der Track, vor 2 Wochen rausgekommen. Ist vom Ron und vom Ritty Del Rey, tönt so. Ah, wir haben es nicht geschafft, das mal doch, das da.
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0: Piranha zum zweiten. Yo, CH Raps.
1: Nachdem wir schon Ron und Redi Del Rey gehört haben mit Piranha. 24DS. Zofige. Mondetto Brett. Machen weiter mit neuer Musik vor 12 Tagen rausgekommen. Das ist Pressure von Pac Slim. Auf die OCH Raps.

0: ausschließlich Rap-Produktion aus der Schweiz. Wir verabschieden uns mit dem Cypher. Der MDMA Cypher. 14 Jahre ist es alt, knapp 15 Jahre. Wir sind draußen. Peace!
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